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1: Alles gut, Charles. Så jag kommer att ha allt upplevt för oss.
0: Ich fuhr ihr nicht, Charles.
1: Direkt mal nächste Woche.